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2: Wechselhaft regnerisch und gewitterig geht es heute weiter. Hallo, hier ist Michael Miem in der Wetterredaktion. Der Himmel ist von Ostfriesland bis zur Ostsee aufgelockert. Es bleibt meist trocken. In den angrenzenden Regionen hingegen fällt Regen, während es in der Mitte und im Süden wechselnd bis stark bewölkt ist und einzelne kräftige Schauer sowie Gewitter auftreten. Die Temperaturen erreichen heute bei Schauerneigung etwa 10 Grad im Süden und Niederbayern bis zu 23 sommerliche Grad. Der Wind weht mäßig bis frisch aus nördlichen Richtungen und frischt an der Küste böig auf. Heute Nacht zeigt sich der Himmel dann im Norden zunehmend klarer, während es in der Mitte und im Süden stark bewölkt bleibt und gebietsweise Regen fällt. Die Temperaturen liegen bei 10 bis tiefstens 2 Grad. In einigen Regionen muss nochmal mit Bodenfrost gerechnet werden. Morgen zeigt sich der Himmel im äußersten Norden sonnig, während es in anderen Regionen weiter wolkig bis stark bewölkt ist. Dort gibt es gebietsweise Regen und einzelne Gewitter.
3: Einen wunderschönen guten Morgen beim Morgen 2.0 mit eurem Sascha Mario Kastner am Mittwoch. Ein ganz seltener Tag, an dem ich für euch da bin. Ja, die liebe Franzi war ja für euch am Montag für mich da oder für euch da und hat mich mega gut vertreten. Vielen Dank dafür erstmal. Genau. Ja, was habe ich heute im Angebot für euch? Ja, nicht nur Kaffee und leckere Brötchen. Nein, ich habe ein riesen Fundstück gemacht am Anfang der Woche und habe mir gedacht, ich lasse euch heute mal damit teilhaben. Mal so ein bisschen ein anderer Morgen. Und zwar habe ich gefunden Bücher aus meiner Jugend. Ich habe früher gerne in einer Band gesungen, das wisst ihr ja, und habe ja auch Texte geschrieben, ich habe Gedichte geschrieben und so weiter und habe mir einfach mal ein paar rausgesucht, die ich euch heute mal vorstellen möchte. Also Wahnsinn, wirklich schon die ersten Sachen so aus 1994, 2003 und so weiter. Ja, genau. Ich habe mir jetzt auch gedacht, ganz frech und lustig, dass ich das einfach mal so weitermache. Jetzt für euch Charlie Puth und Attention, danach Jessie G, Ariana Grande und Nicki Minaj mit Bang Bang und danach Michael Jackson mit Billie Jean. Ja, Michael Jackson ist ja mit dem Song auch momentan wieder von Platz 64 ganz nach vorne geprescht in die Top 30 der deutschen offiziellen Singlecharts.

Und natürlich haben wir wieder jede Menge Geburtstagskinder heute im Schlepptau. Natürlich erstmal alles Liebe, alles Gute den Geburtstagskindern von heute aus dem Illertal oder auch, sag ich mal, weltweit, die nicht prominent sind, beziehungsweise die einfach heute Geburtstag haben. Mein Gott, mir fehlen heute die Worte. Heute wird es prominent natürlich auch im Geburtstagskalender. Hollywood, Glanz, Rockgeschichte und politische Weltbühne treffen aufeinander. George Clooney feiert seinen 65. Geburtstag heute. Bob Seger seinen 81. und auch Tony Blair hat heute Geburtstag. Da sagen wir natürlich Happy Birthday und ab in den prominenten Geburtstagsmoment bei der Morgen 2.0. Ja, es haben natürlich nicht nur Sie Geburtstag, sondern auch ganz andere. Ja, und ich wünsche euch alles Liebe, alles Gute. Passt auf euch auf und lasst euch ordentlich feiern, lasst richtig krachen. Und ich habe für euch Stevie Wonder mit Happy Birthday dabei, dann Bury a Friend von Billie Eilish und Carly Rae Jepsen mit Call Me Maybe. Ihr seid hier am Morgen 2.0 mit eurem Sascha Mario Kassner aus dem Illertal. Natürlich ins Illertal, fürs Illertal, aus dem Illertal, ums Illertal herum und natürlich an alle, die gerade eingeschaltet haben, einen dicken Schmatz.

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1: Nein, natürlich zum Start in den Mittwoch. Genau, meine Güte. Guten Morgen aus dem Illertal. Hier sind die wichtigsten Themen aus der Region für euren Mittwoch. In Memmingen sorgt weiterhin ein tragischer Kriminalfall für große Betroffenheit. Nach dem Tod eines 14-Jährigen laufen die Ermittlungen auf Hochtouren. Auch ein größerer Polizeieinsatz vom Wochenende beschäftigt die Region weiter. Verkehrsmeldung für Pendler. Im Raum Neu-Ulm und Ulm kommt es aktuell weiterhin zu Einschränkungen und Umleitungen wegen Bauarbeiten, unter anderem bei mehreren Buslinien und Haltestellen, besonders betroffen Neu-Ulm, Ulm und Weißenhorn. Sportlich blickt die Region gespannt nach Illertissen. Der VfL Illertissen empfängt im Regionalliga-Klassiker den TSV Buchbach. Beide Teams kommen aktuell mit ordentlichem Rückenwind in die Partie. Ja, Basketball-Highlights. Die BG Illertal feiert zuletzt eine echte Offensivgala und gewann ihr Heimspiel mit beeindruckenden 122 zu 66 Punkten. Meisterstimmung im Illertal. Und sonst so, der Frühling zeigt sich weiter von seiner freundlichen Seite. Perfektes Wetter für einen Spaziergang entlang der Iller oder eine kleine Feierabendauszeit draußen. Das war euer Illertal-Update vom 6.5. kompakt regional und mit dem Blick auf unsere Heimat natürlich. Genau, und da der Blick ja auf unsere Heimat ist, habe ich mir gedacht, füge ich hier doch einfach eins meiner Gedichte mal an. Ich hoffe, es gefällt euch. Also ich muss sagen, ich habe doch schon relativ, sage ich mal, gestaunt, als ich das mitbekommen habe oder beziehungsweise als ich das wieder gefunden habe. Jetzt muss ich bloß sagen, ich würde sagen, doch, wir machen es. Wir machen das jetzt einfach. Genau. Ja, manche Menschen um mich herum sagen, ja, ein Mann muss hart sein, Männer dürfen nicht weinen, Männer dürfen keine Gefühle zeigen. Ja, da bin ich leider, ja, nicht unbedingt dann der Richtige dafür, weil ja bei mir sich sehr viel über Gedichte oder Lieder, Songs nach außen zeigt, sage ich jetzt einfach mal. Und das eigentlich schon von Kind an. Und zwar hatte ich damals, das war damals 2003, einen Song über Gänsehaut und über Sehnsucht geschrieben. Also eher über Sehnsucht als über Gänsehaut. Gänsehaut fällt mir jetzt bloß ein, weil ich habe dieses Gedicht jemandem vorgelesen am Montag, einem Bekannten von mir, der eben auch aus der Branche kommt. Und der hat wirklich gesagt, das ist Gänsehaut-Feeling. Und deswegen möchte ich euch da gerne mit teilhaben lassen. Manchmal ist Sehnsucht nicht laut, sie sitzt einfach still neben dir, mitten in der Nacht, wenn alles ruhig wird und plötzlich genau der Mensch fehlt, der einmal wie zu Hause war. Dann schaut man aufs Handy, obwohl man weiß, da kann keine Nachricht kommen. Man hört alte Lieder, die plötzlich wieder wehtun, weil jede Zeile Erinnerungen trägt. Und trotzdem hält das Herz fest, an einem Lächeln, an einem Blick, an Momenten, die längst vorbei sind und sich trotzdem anfühlen, als wären sie erst gestern gewesen. Sehnsucht ist dieses leise Hoffen, dass irgendwo da draußen jemand im selben Moment genau an dich denkt. Und vielleicht ist genau das das Schwerste, dass manche Menschen gehen, aber niemals wirklich verschwinden. Ja, das habe ich damals geschrieben, als ich mich total verlassen gefühlt habe und einsam gefühlt habe. Ja, und ich habe das gefunden und irgendwie hat sich das an mir festgehalten. Ja, ich habe noch drei andere Gedichte für euch auch dabei. Und ja, mir würde auch mal richtig gefallen, euer Feedback zu hören, was ihr davon haltet. Weil eben mein Bekannter gemeint hat, Mensch, eigentlich sollte man sowas veröffentlichen. Ich bin jetzt nicht unbedingt der Mensch, der so im Mittelpunkt stehen muss, sage ich jetzt mal, zumindest bei solchen Dingen. Bei meinen Moderationen sieht es schon wieder ein bisschen anders aus. Da bin ich gern der Mittelpunkt auf den Festen, auf den Kleinen oder ja, zeig einfach auch mal ein bisschen, was ich kann. Aber bei dem bin ich dann doch eher schüchtern. Ja, vielleicht habt ihr ja so ein kleines Feedback für mich. Justin Timberlake mit Can't Stop the Feeling habe ich für euch und Sia mit Genderliar und dann danach Shaw Paul mit Cheap Thrills.

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2: So, ich habe ja gesagt, ich habe noch Gedichte dabei. Wir waren ja damals oder hatten damals einen Tierschutzverein. Den hat meine Mutter damals gegründet. Da war ich noch relativ klein, in Anführungsstrichen. Also, ja, groß bin ich ja heute auch nicht. Aber, ja, ich habe mir damals auch schon sehr viel Gedanken gemacht. Ich hatte auch immer viele Tiere dadurch. Natürlich jetzt mittlerweile Gott sei Dank nicht mehr, weil es ist viel Geld. Es ist auch wirklich viel Arbeit. Und da habe ich dann wirklich auch einen richtig schönen Text gefunden, auf Tiere ausgelegt, beziehungsweise einfach Tiere im Leben. Und den möchte ich euch auch nicht vorenthalten, weil ich den echt schön finde und muss sagen, der ist von 2007, dass es wirklich viel Wahrheit drin liegt. Es sind nicht immer Menschen, die unser Herz retten. Manchmal sind es vier Pfoten, ein leises Schnurren oder treue Augen, die uns ansehen. Als wären wir genug, genauso wie wir sind. Tiere fragen nicht nach Geld, nach Fehlern oder Vergangenheit. Sie bleiben still, ehrlich, echt. Gerade dann, wenn Worte längst nicht mehr helfen. Ein Hund schenkt dir Freude, obwohl dein Tag zerbrochen ist. Eine Katze legt sich zu dir, wenn die Welt zu laut wird. Ein Pferd spürt deine Unruhe, noch bevor du selbst sie verstehst. Tiere sind keine Begleiter, sie sind Herzschläge auf vier Beinen, Seelentröster, stille Helden des Alltags. Und irgendwann merkt man, man hat sie nie wirklich besessen, sie waren ein Geschenk auf Zeit, ein Stück Liebe, das Spuren hinterlässt für ein ganzes Leben. Und da musste ich echt überlegen, mein Gott, was habe ich denn damals schon geschrieben, was jetzt untergegangen ist und jetzt wirklich als Dachbodenfund wieder rausgekommen ist. Und ich freue mich da sehr drüber und ich hoffe natürlich, dass ich euch da auch eine kleine Freude machen kann, indem ich euch da teilhaben lasse. Jetzt habe ich für euch noch einen Alltagstipp dabei und zwar Frische hat einen Namen und ist auch sehr, sehr interessant, gerade auch jetzt zu dieser Zeit, wo jetzt auch die Wärme wieder anfängt und eben auch viel nach draußen verlegt wird. Jetzt viel Vergnügen und danach kommt wieder Musik. Luis Fons, Daddy Yankee mit Despacito und Feel It Still von Portugal and the Man.
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4: Damit Obst und Gemüse frisch im Supermarkt landet, sind kurze Wege, eine durchgehende Kühlung und eine schnelle Verteilung in die Märkte entscheidend. Wenn Früchte später und reifer geerntet werden können, entfalten sie ihr maximales Aroma und bilden Nährstoffe. Nach dem Einkauf kommt es dann auf die richtige Lagerung an, sagt Diane Buckstegge von Rewe.
5: Erdbeeren beispielsweise, die lagert man am besten ungewaschen und locker ausgebreitet im Kühlschrank. Spargel sollte idealerweise ungeschält und in ein feuchtes Tuch eingeschlagen im Gemüsefach gelagert werden. Und Salat, der sollte auch am besten kühl gelagert und erst direkt vor dem Verzehr mit kaltem Wasser gewaschen werden.
4: Besonders wichtig ist eine enge Zusammenarbeit mit regionalen Erzeugerbetrieben. Dazu gehören Saisonpläne, abgestimmte Erntemengen und Erntezeiten sowie regelmäßige Qualitätskontrollen. Im Regal erkennen wir Frische dann hauptsächlich am Duft und auch optisch.
5: Salatblätter sollten saftig wirken und nicht welk oder trocken aussehen. Beeren duften intensiv, wenn sie frisch sind und man sollte immer auf Druckstellen und Feuchtigkeit in der Verpackung achten.
4: Übrigens, regionale Saisonware hat meist einen besonders intensiven Geschmack und hohe Qualität.
5: Mit unserer neuen Kampagne Frische hat einen Namen, Rewe, rücken wir regionale und saisonale Vielfalt in den Mittelpunkt. Gleichzeitig machen wir Frische aber auch direkt im Markt erlebbar, zum Beispiel durch großzügige Obst- und Gemüsebereiche, saisonale Platzierungen und Inspirationen zum Kochen. Wir wollen Lust auf frisches Obst und Gemüse machen.
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Ja, jetzt habe ich ein Gedicht von mir dabei. Das ist allerdings ein bisschen länger. Das habe ich 2016 geschrieben, als mir so bewusst wurde. Ich habe mich ja damals getrennt von einer sehr, sehr langen Beziehung. Als mir so bewusst wurde, was eigentlich so die Natur um mich herum bedeutet oder wie die sich auswirkt und einfach was es einfach so bedeutet. Ja, ich habe da immer so ein bisschen stichpunktartig daneben geschrieben und ja, ich habe es jetzt einfach mal dabei. Und witzigerweise, da beziehe ich mich auch auf den Morgen. Wenn der Morgen langsam erwacht und die ersten Sonnenstrahlen durch den Nebel über den Wiesen fallen, dann erinnert die Natur uns daran, wie wunderschön still sein kann. Der Wind erzählt Geschichten von alten Wäldern, von Meeren, die niemals schlafen, von Bergen, die seit Jahrhunderten über die Welt wachen. Jeder Regentropfen trägt Leben in sich. Jeder Sonnenuntergang malt Gefühle an den Himmel. Für die Menschen niemals Worte finden werden. Und manchmal, wenn man einfach nur stehen bleibt und wirklich hinsieht, merkt man plötzlich, wie klein die eigenen Sorgen gegen diese riesige Welt wirken. Die Erde dreht sich weiter, Blumen blühen nach jedem Winter. Flüsse finden ihren Weg und selbst nach der dunkelsten Nacht kehrt irgendwo wieder Licht zurück. Vielleicht ist genau das die größte Botschaft der Natur, dass alles vergeht, aber niemals die Hoffnung. Und irgendwann zwischen Sternenhimmel, Wäldern und dem Rauschen des Lebens spürt man für einen kurzen Moment, dass man Teil von etwas unendlich Großem ist. Und genau das hat mich damals so motiviert, weil wirklich für mich ist die Welt zerbrochen. Ich saß damals in einem Trümmerhaufen an Schulden, ich kann es euch gar nicht erklären. Und da ist mir einfach dieses Gedicht eingefallen und hat mich so motiviert, aufzustehen und sagen, so nicht. Und ich schaff's, ich komme weiter. Egal ob allein oder ja, eigentlich im Endeffekt möchte ich damit nur sagen, auch wenn man das Gefühl hat, man ist allein, es ist eigentlich gar nicht so, weil man hat sich ja auch selber. So, ich habe für euch jetzt noch dabei Daft Punk und Pharrell Williams, Neil Rogers mit Get Lucky, ganz passend eben auch rausgesucht für dieses Gedicht und war mir auch einfach wichtig mit euch zu teilen. Und danach 21 Pilots mit Heathens und dann kommt der Morgenboost und da habe ich nämlich auch ein nettes Gedicht gefunden, ein kurzes. Und ja, möchte ich natürlich auch mit euch teilen.

0: jetzt richtig in den Montag startet, gibt's noch einen kleinen Extraschub Motivation für euch. 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
1: Nein, selbstverständlich haben wir heute Mittwoch, lieber Helmut. Mann. Das war mein Fehler. Ja, auf jeden Fall für den Morgenboost habe ich auch mir eins rausgesucht, was ich wirklich toll finde. Und ich hoffe, euch gefällt das auch. Und zwar ein Morgenboost von mir. Ist ein bisschen länger wie sonst. Auch wenn der Weg gerade dunkel wirkt, geh weiter. Denn Sterne sieht man nur, wenn der Himmel schwarz ist. Du hast schon Stürme überlebt, von denen niemand etwas weiß. Also glaub daran, das Beste in dir hat längst nicht aufgegeben. Und damit muss man wirklich jeden Tag durchs Leben gehen und nach vorne schauen. Und dann erreicht man wirklich viel. Ich weiß, ich bin selber schon in viele, viele blöde Situationen gewesen und habe mir oft gedacht, mein Gott, was quatschen die denn da? Und es ist gar nicht so. Aber wenn man doch dann immer wieder mal ein bisschen mehr Optimismus zeigt oder einfach versucht, es einfach so hinzunehmen, wie die Situation ist, weil egal, ob man es jetzt schlecht oder gut sieht, ganz ehrlich, man kann nichts ändern. Und wenn man was ändern könnte, würde man das tun. Oder das ist genauso, wenn, also das ist das beste Beispiel immer im Geschäft zum Beispiel. Ja, warum geht das nicht? Was ist denn da kaputt? Dann sage ich immer, ja, wenn ich es wüsste, hätte ich schon repariert, dann hätte es ja gehen. Und ja, und das ist einfach so. Man kann nichts erzwingen. Man muss auch einfach für gewisse Dinge auch Zeit vergehen lassen. Wunden können heilen. Das heißt nicht, dass man es dann vergisst oder dass es verschwindet. Und wie gesagt, ich hoffe, dass ich euch ein bisschen mitnehmen kann heute mit meinen Gedanken, weil ich seit einigen Jahren immer wieder ja da drinne hänge und auch viel verarbeite, auch aktuell momentan. Ich habe auch ein ganz, ganz aktuelles Gedicht für euch dabei, für nachher noch, das ich erst letzte Woche eigentlich in Angriff genommen habe oder eigentlich runtergekritzelt habe, weil ich brauchte eigentlich nicht lange. Ich schreibe es halt dann einfach oder spreche es ein oder wie auch immer. Und hoffe, dass ich vielleicht auch eure Seele ein bisschen damit erreiche. Nein, ich bin kein Weichspüler, sage ich jetzt mal. Aber irgendwie, es tut einfach gut, das von der Seele zum Schreiben. Weil jeder Mensch hat gewisse Dinge durchgemacht. Der eine mehr, der andere weniger. Der eine für sich schlimmer oder auch nicht so schlimm. Und das hat alles einfach Toleranz, Respekt und auch Mitgefühl oder Verständnis vor allem verdient. Genau. John Newman mit Love Me Again und Dua Lipa Physical und danach Foster the People mit Pumped Up Kick oder Kicks und danach würde ich einfach nochmal kommen mit einem meiner Gedichte und ich hoffe, dass ich euch da natürlich nicht langweile oder sonst was. Natürlich freue ich mich auch über Feedback, was ihr dazu sagt.

Wow, wir haben es schon 11 Uhr und 13, fast 14 Minuten. Wahnsinn, die Zeit vergeht. Wir haben noch 45 Minuten gemeinsam. Wow. Aber ich habe noch jede Menge interessante Sachen dabei, zum Beispiel die Kino-News oder Sportticker natürlich auch. Ja klar, da geht es auch um Fußball, nicht nur. Und noch ein paar Tipps und Mega-Songs. Aber ich habe ja versprochen, ein Gedicht habe ich noch. Ja, also ihr habt noch nicht abgeschaltet, sehe ich. Also war es kein Versprecher. Und zwar habe ich das letzte Woche habe ich das ein bisschen zusammengekritzelt, einfach so, um gewisse Erfahrungen zu, wie soll ich sagen, von mir abzuschütteln und zu verarbeiten einfach. Und ich hoffe, dass ich da euch vielleicht ein bisschen mittragen kann oder dass ihr euch vielleicht darin erkennt und vielleicht auch sagt, Mensch, das ist eigentlich eine gute Idee. Natürlich, Worte können keine Wunden heilen in dem Sinn, aber sie können einem echt auch gut tun. Und zwar lese ich euch das jetzt auch nochmal vor. Wie gesagt, von letzter Woche ganz brandaktuell. Man trägt manche Erinnerungen nicht in den Händen, sondern tief unter der Haut. Unsichtbar für andere, aber schwer genug, um eine Nacht wach zu halten. Ja, meine Betonungen sind nicht so gut. Schlechte Erfahrungen verschwinden nicht einfach. Sie verändern Stimmen, Gedanken, Vertrauen. Sie machen vorsichtiger, leiser, manchmal auch müde. Doch irgendwann beginnt etwas Neues. Nicht das Vergessen, sondern das Verstehen. Dass nicht jeder Mensch bleibt,

nicht jedes Wort wahr war, nicht jede Enttäuschung deine Schuld gewesen ist. Heilen bedeutet nicht, dass nichts mehr wehtut. Heilen bedeutet, dass der Schmerz nicht mehr dein ganzes Leben bestimmt. Und vielleicht ist genau dann darin Stärke, trotz allem weich zu bleiben, trotz Narben weiter zu lieben, trotz Dunkelheit wieder an gute Tage zu glauben. Denn selbst nach dem schwersten Stürmen lernt das Herz irgendwann wieder Ruhe zu fühlen. Und irgendwie, das hat mich richtig bewegt letzte Woche und habe mir gedacht, das muss ich niederschreiben. Also ich bin nicht den Tränen nahe, ich bin ein bisschen heiser zurzeit durch diese Pollen. Deswegen räusper ich auch mich ab und zu. Genau. Ich habe jetzt für euch dabei Rihanna und Calvin Harris mit We Found Love. Fand ich auch echt passend dazu. Danach, ja, ein bisschen Stimmungskiller, kommt der Sportticker und Harry Styles mit Sign of the Times. Und dann dürft ihr die aktuellen Kino-News, sag ich mal, begrüßen.

Die Meldungen aus der Welt des Sports. Der FC Arsenal London steht nach einem 1:0-Erfolg im Halbfinalrückspiel im heimischen Emirates Stadium gegen Atletico Madrid im Finale der Champions League. Vor knapp einer Woche endete das Hinspiel mit einem 1:1 Unentschieden und dürfen jetzt weiter vom ersten Triumph überhaupt in der Königsklasse träumen. Nationalspieler Kai Havertz ist dem Henkelpott dadurch auch wieder ganz nah, denn er hatte 2021 den FC Chelsea zum Champions League-Sieg geschossen. Zuletzt war Havertz aber häufig von Verletzungsproblemen geplagt, verpasste das Hinspiel angeschlagen und stand nun wieder im Kader. Für einen Einsatz reicht es aber nicht. Edin Terzic, ehemaliger Trainer von Borussia Dortmund, übernimmt zur kommenden Saison den Traditionsclub Athletic Bilbao, wie der Verein aus dem Baskenland verkündete. Beim derzeitigen Tabellenachten der spanischen Liga tritt er die Nachfolge von Ernesto Valverde an, der sein Amt nach 4 Jahren niederlegt und erhält einen Vertrag über 2 Jahre. Dabei gilt Terzic als Wunschlösung von Clubpräsident John Uriarte und für den 43-Jährigen ist es die erste Cheftrainerstation im Ausland. Für das deutsche Basketball-Supertalent Jack Kail stellt sich nicht mehr die Frage, ob er in der NBA landet, sondern nur noch wann. Fest steht, dass der 20-jährige Alba Berlin im Sommer definitiv Richtung Nordamerika verlassen wird. Dabei stellt sich eigentlich nur die Frage, ob er noch ans College oder direkt in die NBA wechselt. Für den diesjährigen NBA-Draft ist der Spielmacher angemeldet, seine Leistungen in der Liga sorgen Woche für Woche für Aufsehen und das bleibt auch in den USA nicht unbemerkt. Im sogenannten Mock-Draft der ESPN-Experten ist Kyle erstmals erwähnt. ESPN versucht mit dieser Liste der 100 besten Talente vorherzusagen, wann ein Spieler beim NBA-Draft am 23. und 24. Juni von einem Club ausgewählt werden könnte. Dabei wird Kyle auf Position 49 geführt und würde, Stand jetzt, in der 2. Runde gedraftet werden, allerdings nur dann, wenn er tatsächlich am Draft teilnimmt. Auch wenn er sich dafür angemeldet hat, könnte er noch bis zum 13. Juni seine Teilnahme zurückziehen. Das war soweit das Aktuellste aus der Sportredaktion.

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1: Ich glaube, Sie erwarten mich bereits.
2: Und ich halte diese Arbeit für sehr wichtig.
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4: Ich wollte nur Ihren Namen wissen.
3: Gemütlich im Kinosessel sitzt Michael Mien.
1: Meine Haare sind mein Markenzeichen.
3: Und ich finde, es riecht nach Popcorn und Zelluloid.
5: Film ab.
6: Mir laufen schon kalte Schauer über den Körper.
3: Willkommen zu euren Kino-News. Heute mit drei Filmen, die unterschiedlicher kaum sein könnten, aber genau deshalb spannend sind. Das historische Drama Nürnberg, das brutale Actionspektakel Mortal Kombat 2 und der düstere Horrortrip Whistle. Gerichtssaal, Kampfturnier und Todesfluch, alles dabei. Los geht's. Ein intensiver Blick hinter die Kulissen eines der wichtigsten Prozesse der Geschichte. Nürnberg. Der Film erzählt die Ereignisse rund um die Nürnberger Prozesse, allerdings nicht als klassisches Gerichtsdrama, sondern als psychologisches Duell zwischen Tätern und Beobachtern. Im Mittelpunkt steht ein US-Psychiater, der hochrangige NS-Funktionäre beurteilen soll, darunter auch Hermann Göring. Dabei geht es weniger um Schuldfragen, sondern um das Verständnis der menschlichen Abgründe. Mit starken Darstellern wie Russell Crowe und Rami Malek entwickelt sich ein intensives Kammerspiel über Macht, Manipulation und Moral. Kein leichter Stoff, aber genau deshalb großes Kino. Finish Him. Der legendäre Kampfschrei kehrt zurück in der Fortsetzung von Mortal Kombat 2. Treten die Kämpfer von Earthrealm erneut gegen die Mächte von Outworld an. Dieses Mal steht mehr auf dem Spiel als je zuvor. Der finstere Shao Kahn bedroht die gesamte Welt. Neu dabei ist Fanliebling Johnny Cage, gespielt von Carl Urban, während bekannte Figuren wie Scorpion, Liu Kang und Sonya Blade zurückkehren. Der Film setzt auf noch größere Kämpfe, härtere Action und die typischen Fatalities, die Fans der Reihe erwarten. Kurz gesagt, nichts für zart Beseitete, aber perfekt für Adrenalin-Junkies. Horror. Hatten wir in der letzten Ausgabe schon? In dieser Ausgabe lege ich nach. Ein harmloser Fund wird in Whistle zum Albtraum. Eine Gruppe Schüler entdeckt eine mysteriöse Pfeife. Doch wer sie benutzt, ruft den eigenen Tod herbei. Klingt nach schlechter Idee? Ist es auch. Der Film kombiniert klassischen Teen-Horror mit einer frischen, unheimlichen Prämisse. Der Tod kommt nicht zufällig, sondern wird aktiv herbeigerufen und nimmt genau die Form an, die das Opfer erwartet. Atmosphärisch dicht, kreativ inszeniert und mit konstant wachsendem Druck ist Whistle genau das Richtige für alle, die sich im Kino gerne ein bisschen fürchten.
7: Nur noch diese eine Sache. Dann ist es vorbei.
8: Wissen, was läuft.
3: Nürnberg bringt historische Tiefe auf die Leinwand. Mortal Kombat 2 liefert knallharte Action und Whistle sorgt für Gänsehaut im Dunkeln. Drei Filme, drei völlig unterschiedliche Erlebnisse und alle demnächst auf der großen Leinwand. Also Licht aus, Film ab und wir hören uns beim nächsten Mal.
9: Keine Sorge, Grandma. Es macht Spaß, tot zu sein.
3: Ein bisschen spät, du hast deinen Auftritt verpasst. The Mummy gab's in der letzten Ausgabe. Trotzdem, viel Spaß im Kino.
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12: Ja, in der Tat.

0: So, ihr Lieben, ja, jetzt haben wir richtig gute Musik gehört, den Sportticker. Da möchte ich natürlich auch am Samstag von 15 bis 18 Uhr unsere Bundesliga-Sendung Das Runde muss ins Eckige empfehlen. Da habt ihr immer aktuell die Spiele dabei, natürlich ein bisschen versetzt, weil dann sonst könnte es Lizenzprobleme geben mit den Toren oder auch aktuellen Geschehen und guter Musik. Ja, diese Woche bin ich für euch natürlich da und freue mich natürlich auf euch. Jo, dann haben wir die Kino-News für euch gerade gehabt, auch sehr interessante Sachen dabei, also ich weiß auch nicht, also der ein oder andere Film klingt ja schon sehr interessant. Und dann habe ich jetzt für euch einen Alltagstipp dabei, einen Alltagstipp von Illertal FM, und zwar Reisen für alle, also auch Menschen mit Handicap, ja, da tut man sich dann schon manchmal schwer, dementsprechend was Passendes zu finden. Direkt im Anschluss habe ich dann einen Megasong von Xavier Nadu und Jeanette Krogan, Alles kann besser werden dabei, und einen Buchtipp, und zwar für das Buch Nicht. Und danach kommt nochmal ein Megasong und dann ist eigentlich auch schon wirklich vorbei. Da kann ich mich schon fast von euch verabschieden. So, ich wünsche euch viel Vergnügen mit meinem Buchtipp und meinem Alltagstipp und natürlich weiterhin gute Musik auf Illertal FM, der Morgen 2.0, mit eurem Sascha Mario Kassner aus dem Sendestudio in Weißenhorn.
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2: Im Saarland spielen Barrierefreiheit und Inklusion eine zentrale Rolle im Tourismus. Die Routen oder Sehenswürdigkeiten sind geprüft und detailliert beschrieben, sodass Gäste schon vor der Reise wissen, was sie erwartet, erklärt Birgit Grauvogel von der Tourismuszentrale Saarland.
3: Ein absolutes Highlight ist auf jeden Fall für mich der Baumwipfelpfad, Saarschleife, sehr steigungsarm und deshalb auch für Menschen mit Einschränkungen wie Rollstuhl oder Rollator. Interessant ist aber auch ein Besuch im UNESCO-Weltkulturerbe Völklinger Hütte. Wir haben dort auch Routen, die weitgehend barrierefrei sind.
2: Neben klassischen Ausflugszielen setzt die Region verstärkt auf aktive Angebote, die in enger Zusammenarbeit mit Interessenverbänden entstehen.
3: Wir haben in der letzten Zeit insbesondere das Thema Handbike-Touren aufgearbeitet. Sie führen durch unter anderem die schöne Landschaft des Bliesgau. Sie verlaufen weitgehend auf dem bestehenden Radwegenetz und sind gut machbar.
2: Die Special Olympics bringen diese Ansätze nun auf eine große Bühne und das gesamte Bundesland freut sich auf zahlreiche Zuschauer.
3: Die Besucher erwartet natürlich auf jeden Fall spannende Wettkämpfe in über 27 Sportarten. Einiges hier am Sportcampus in Saarbrücken, aber auch im ganzen Land verteilt. Es reicht von Leichtathletik bis hin zu Basketball, Hockey, Rudern und Segeln. Und es geht darum, eben auch dieses Thema Inklusion gemeinsam zu feiern und zu erleben.

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0: Und jetzt wird geblättert statt gescrollt. 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
1: Der Roman Nicht erzählt die Geschichte eines Mannes, der seine große Liebe verloren hat. Als er jemand Neuen kennenlernt, begeht er jedoch einen schrecklichen Fehler, erklärt Autor Droa Mishani.
2: Und er versucht, seinen Fehler wieder gut zu machen und die neue Liebe zu retten. Ich habe die Geschichte in einer Zeit geschrieben, in der ich dringend daran glauben musste, dass Neuanfänge möglich sind, dass Vergebung möglich ist und dass wir alle eine zweite Chance verdienen.
1: Ein großes Thema im Buch ist künstliche Intelligenz, denn die wird unsere gesamte Menschheit in Zukunft sehr beeinflussen, glaubt der Autor.
2: Ich denke, KI bringt auch die Gefahr, dass eine bestimmte Lebensweise, die wir kannten, zerstört wird. Und das wirft die Frage auf, was werden wir angesichts dieser Drohnenzerstörung tun? Wird KI beispielsweise die Liebe zur Literatur auslöschen? Und wie können wir dem entgegenwirken?
1: In Nicht geht es aber vor allem um die Liebe, und zwar auf allen Ebenen.
2: Wofür leben wir, wenn wir niemanden oder nichts lieben? Und was tun wir, wenn wir die Menschen oder die Sache verlieren, die wir lieben? Geben wir einfach auf oder erfinden wir die verlorene Liebe neu? Ich denke, es ist auch eine Geschichte über die Liebe zur Literatur, die Liebe zur Erfindungsgabe und Vorstellungskraft und wie sie uns rettet.

So, ihr Lieben, ich hoffe, euch hat der Morgen 2.0 am Mittwoch mit meiner Wenigkeit gefallen. Ich habe euch halt ein bisschen überrascht mit meinen Gedichten und ich hoffe natürlich, dass ich auch einen Treffer bei euch landen konnte mit meinen Gedichten. Ich freue mich, dass ihr dabei wart und ich würde sagen, wir starten noch einen Song durch und dann ist eigentlich ja leider schon vorbei. Und zwar habe ich Rag & Bone Man mit Human für euch. Ja, und am Freitag hören wir uns auch wieder am Morgen 2.0 und freue mich da natürlich riesig drauf. Bye bye, ciao ciao, bussi bussi, macht's gut, passt auf euch auf und ja, bleibt uns oder mir gewogen. Ja, Illertal FM heute auch ein tolles Programm, natürlich wie jeden Mittwoch das Bergfest und morgen auch mega tolle Programm, Hart am Limit mit unserem lieben Klaus und ja, anderen Moderatoren natürlich auch. Und wie gesagt, schaltet ein am Morgen 2.0 am Freitag von 10 bis 12.

Der Morgen 2.0. Schön, dass ihr mit dabei wart. Wir sagen Danke und verabschieden uns aus dem schönen Illertal. Aber wir hören uns wieder, immer montags bis freitags von 10 bis 12 Uhr.

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Hallo und herzlich willkommen. Heute gibt es die Ausgabe Nummer 586 von Radio DARC. Das Datum der Erstveröffentlichung ist Freitag, der 1. Mai 2026. Wir begrüßen alle Technikinteressierten und Funkamateure für ein spannendes Technikmagazin. Ich bin Colly Farren und werde Sie durch die kommende Sendestunde führen. Am vergangenen Wochenende fand zum 7. Mal der beliebte Funktag in Kassel statt. Mitten in Deutschland, damit aus allen Richtungen bestens zu erreichen, erwartete die Messe Kassel knapp 3000 Besucher mit einem Programm voller Highlights. Der Funktag hatte einfach für jeden etwas zu bieten. Daher werden wir uns heute schwerpunktmäßig der Berichterstattung über den Funktag widmen. Aber bevor es losgeht, widmen wir uns hier auch wie üblich richtig tollen Super-Oldies aus den goldenen Zeiten des Radios. Aber gehen immer. Hier sind die großen vier aus Schweden aus dem Jahr 1977 mit Happy Hawaii.

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1: Heute mit diesen Themen. Frequenzwechsel bei Radio DARC. Funkfreunde begingen den Tag des Morsezeichens. Neues ITU-Handbuch zum Amateurfunkdienst erschienen und 7000 Funkverbindungen aus Helgoland. Seit Sonntag, dem 3. Mai, ist die Radio DARC-Hauptsendung um 11 Uhr Lokalzeit wieder auf 6070 kHz im 49-Meter-Band zu hören. Genutzt werden hierfür die Anlagen des britischen Sendepartners Incompass aus Wooferton, von wo wir bisher auf 9670 kHz abgestrahlt haben. Hintergrund dieses Frequenzwechsels ist die Entwicklung der maximalen Grenzfrequenz im Sommer und die stark abnehmende Sonnenfleckenaktivität. Dies hat vor allem bei Hörern im Westen Deutschlands in letzter Zeit dazu geführt, dass der Empfang schlecht war, etwa im Ruhrgebiet. Der Wechsel zurück auf 6070 kHz verspricht stabilere Signale ohne tote Zone, vor allem während der Sommermonate, aber auch nicht mehr ganz so hohe Feldstärken als bisher. Parallel dazu wird Radio DARC zu hören sein über Channel 292 aus Ingolstadt. Von dort wird ab Mai die 9670 kHz genutzt. Alle Hörerinnen und Hörer werden gebeten, die neue Frequenz zu beobachten und Empfangsberichte zu senden. Die Adresse lautet radio@darc.de. Der Tag der Morsezeichen wird am 27. April eines jeden Jahres begangen. Dieser Tag ehrt die Erfindung des Morsecodes durch Samuel Finlay Breeze Morse, der als Pionier der elektrischen Telegrafie gilt. Ganz im Sinne der angelsächsischen Tradition, den Ehrentag einer Person an deren Geburtsdatum und nicht, wie in Deutschland, an deren Todestag zu begehen, fiel der diesjährige Tag der Morsezeichen auf den 27. April, dem Geburtstag des Erfinders. Zusammen mit seinem Mitarbeiter und Assistenten Alfred Lewis Vail entwickelte Samuel Morse im Jahr 1833 einen elektrischen Schreibtelegrafen und eine frühe Form des Morsecodes. 1837 erfolgten dann die ersten Tests. Doch Vails Telegrafiecode hatte noch deutliche Nachteile. Er bestand nämlich nicht nur aus kurzen und langen Zeichen, sondern auch aus kürzeren und längeren Zeichen sowie aus unterschiedlichen Zeichenpausen, die sich sogar innerhalb der einzelnen Zeichen wiederfanden. Das machte das Erlernen recht schwierig. Dies änderte der Deutsche Friedrich Clemens Gerke, der als Schriftsteller, Journalist und Musiker tätig war. Gerke entwickelte den Morsecode dahingehend weiter, dass es darin nur noch kurze und lange Zeichen gibt. Gerkes System, auch Hamburger Alphabet genannt, wurde schließlich 1865 durch den ersten internationalen Telegrafenvertrag als allgemein geltender Telegrafiestandard festgelegt. Bis auf geringe Änderungen ist er bis heute gültig für die Morsetelegrafie. Zu Ehren Gerkes erhielt der 230 Meter hohe Fernmeldeturm in Cuxhaven, der 1992 in Betrieb genommen wurde, den Namen Friedrich-Clemens-Gerke-Turm. 2014 erschien die letzte Ausgabe, nun gibt es aber eine aktualisierte Fassung. Die Rede ist vom Handbuch zum Amateurfunk und Amateurfunksatellitendienst der Internationalen Fernmeldeunion ITU. Das 44-seitige, kostenlose Nachschlagewerk in englischer Sprache richtet sich primär an Fernmeldeverwaltungen und Amateurfunkorganisationen und kann kostenlos über die ITU-Webseite heruntergeladen werden. Es behandelt die Historie, Bandpläne, Notfunk, Aktivitäten, Ausbildung, Experimentalcharakter, Empfehlungen und vieles weitere rund um den Amateurfunkdienst. Vom 23. März bis zum 3. April waren wieder 20 Funkamateure aus Hessen innerhalb des Helgoländer Freundschaftstreffens auf der Nordseeinsel Helgoland aktiv. Nach der gemeinsamen Anreise über Cuxhaven und dem Bäderschiff MS Helgoland wurde die Gruppe untergebracht in der Jugendherberge Helgoland. Im Atrium wurde eine leistungsfähige Funkanlage für den Kurzwellenbetrieb aufgebaut. Insgesamt kamen 8 Antennenanlagen sowie entsprechende Funkgeräte zum Einsatz. Der Betrieb erfolgte unter dem Club-Rufzeichen Delta Alpha 0 Hotel Echo Lima. Es waren zeitweise 7 bis 8 Stationen parallel auf unterschiedlichen Bändern aktiv, unterstützt durch Bandfiltertechnik. Der Funkbetrieb lief täglich von etwa 6 bis 22 Uhr UTC und ermöglichte trotz begrenzter Sendeleistung von 100 Watt eine hohe Betriebseffizienz. Insgesamt konnten so knapp 7000 Verbindungen in Morse, SSB, FT4, FT8 und Funkfernschreiben ins Logbuch gebracht werden. Eine besondere Herausforderung stellte ein starker Sturm mit Windgeschwindigkeiten der Stärke 8 bis 9 dar, der die Insel zwischen dem 25.
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3: Alter Kilo 4, Victor Yankee überreicht. Die Gäste aus Hessen nahmen ebenfalls daran teil. Nach intensiven Funk- und Inseltagen trat die Gruppe am 3. April die Rückreise an. Das nächste Freundschaftstreffen auf Helgoland wird in 2 Jahren im April 2028 stattfinden. Das waren unsere heutigen Meldungen aus der Funkwelt für Sie. Der nächste Titel ist ein Musikwunsch unseres Hörers Roland Delta Charlie 8 Sierra Quebec. Er schrieb uns, dass er sich noch immer sehr gerne an seine Jugendzeit erinnert, als Musik noch mit 45 Umdrehungen pro Minute lief und nicht aus dem Computer. Damals, 1973, gab es einen Song von Harry Chapin, der die Seele des Radios geradezu perfekt eingefangen hat. Es geht um einen DJ, der mit 45 Jahren verzweifelt versucht, für sein Publikum wie 15 zu klingen. Solche DJs kennen wir alle. Hier bei Radio DARC aber eher nicht. Hier stehen wir zu unserem Alter. Es wird die Geschichte eines Radiomachers erzählt, der sein Leben lang von Sender zu Sender gezogen ist, immer auf der Suche nach dem nächsten großen Hit. Ja, und hier ist dieser Titel, den du suchst und so lange nicht mehr gehört hast, lieber Roland. Hier ist Harry Chapin mit W.O.L.

0: Ja, wir sind jetzt auf dem Funktag in Kassel und hier gibt es natürlich auch eine Besonderheit. Wir haben nämlich hier ein funkendes Ehepaar vor uns. Ja? Das gibt es ja gelegentlich mal, dass Mann und Frau das gleiche Hobby teilen. Dass beide das Funkhobby teilen, das ist dann doch nicht so häufig. Aber fragen wir mal, wer ist denn da?
1: Klaus, Delta Lima 3, Yankee Echo Echo.
0: Und?
2: Die Sabrina, Delta Alpha 6, Bravo Charlie.
0: Genau. Also ihr seid beide lizenziert. Wie kommt man dazu? Das ist ja doch vielleicht eine etwas ungewöhnliche Geschichte. Wie bist du zum Funk gekommen? Wie ist deine XWL zum Funk gekommen?
1: Also ich bin zum Funk gekommen. Vor 40 Jahren gab es eine Öffentlichkeitsarbeit. Und diese Öffentlichkeitsarbeit beinhaltete, dass ein Lehrgang dementsprechend daraus resultierte, weil sich viele angemeldet haben, und habe dann meine erste Lizenz, die kleine damalige sogenannte C-Lizenz, gemacht gehabt. Aufgestockt ein Jahr später auf die A-Lizenz und dann wiederum ein Jahr später auf die B-Lizenz. Und somit bin ich beim Amateurfunk geblieben und bereite mich immer noch wieder darauf vor, was Neues kennenzulernen, wie heute jetzt zum Beispiel das Wavelog und dergleichen. Alles super Dinge.
0: Aber deine bessere Hälfte, wie sieht denn deine Geschichte aus? Wann habt ihr euch kennengelernt? Habt ihr euch schon kennengelernt, wie ihr Funkamateur war oder nachher?
2: Nein, wir haben uns kennengelernt, wie er Funkamateur war, und irgendwann habe ich mich gefragt, ob ich mich das auch trauen würde, und habe dann quasi probiert und habe die kleine Lizenz letztes Jahr gemacht, die N, die DN9er Lizenz, und habe auch gleich 5 Monate später aufgestockt zur E und lerne jetzt fleißig für die A weiter.
0: Das heißt, für dich war sozusagen diese Novice-Lizenz, die N-Lizenz, ein gewisser Einstieg, was dir das etwas erleichtert hat, oder?
2: Ja, das auf

0: Auf jeden Fall, das ist eine mega, mega Sache, die Novice-Lizenz, die DN9-Lizenz, wo ich dann auch gemerkt habe, es macht mir Spaß zu funken und habe dann gesagt, okay, ich probiere mich an der E und bin dann jetzt bei der E gelandet und lerne jetzt für die ganz Große und irgendwann soll noch das Morsen hinterherkommen.
1: Respekt, Respekt. Und wie ist denn das dann eigentlich bei euch? Gibt es dann manchmal einen Streit um das Funkgerät, wo dann jemand sagt, jetzt möchte ich aber mal ran oder so? Wie ist das bei dir?
2: Nein, das gibt es nicht. Da ich tagsüber mehr Zeit habe, ich schon im Rentenalter bin, habe ich natürlich die Möglichkeit, tagsüber das Funkgerät belegen zu können. Ich arbeite sehr viel mit den SES-Stationen vom DARC und da ist auch Sabrina jetzt mit reingerutscht und macht dort ebenfalls abends dann eben halt die ein oder andere Kursos.
1: Habt ihr da auch bei diesen Sondersachen mitgemacht, wie Junkers, diese ganzen Jubiläen?
2: Ja, die ganzen Jubiläen, alles was der DL1 RUN zum Beispiel mit den dementsprechenden Diplomen ausgeworfen hatte, haben wir auch daran teilgenommen. Ich selber bin aber mehr der Aktive und verteile die Punkte, als wie dass ich selber die Diplome erarbeite dabei.
1: Ja, und eine junge Dame ist hier auch noch da. Wer bist denn du?
3: Ich heiße Miriam. Ich bin 7 Jahre alt und ich habe ein Rufzeichen. Delta November 3 Yankee Echo Echo.
1: Genau, das heißt, du bist die Tochter und du bist dann auch schon aktiv. Das heißt, du interessierst dich auch für das Funkhobby, ist das richtig?
3: Ja, und ich arbeite an Kids Day.
1: Okay, kannst du dir auch vorstellen mal, die Lizenzprüfung zu machen, also nicht nur Ausbildungsrufzeichen, sondern die volle Lizenz, wenn du ein bisschen älter bist?
3: Ja, das würde ich, als wenn ich groß bin, gerne machen.
1: Super. Ja, dann wünsche ich dir natürlich viel Erfolg und ich kann dir versichern, Funken ist ein wirklich spannendes Hobby. Aber wie ist das bei dir? Was hast du denn schon erreicht funkmäßig? Was hast du denn schon gearbeitet?
0: Also ich bin momentan sehr viel auf den 80-Meter-Band zu finden. Was ich erreicht habe, ich darf die SES-Station mit vertreiben und durfte auch an der YL-Woche mit daran teilnehmen, wo ich auch nur die Aktive bin in der Hinsicht, dass ich die Punkte verteilt habe. Und es macht mega viel Spaß, die ganze Sache.
1: Ja, dann würde ich sagen, ihr beiden, ihr habt ein gemeinsames Hobby, ein gemeinsames Interesse. Was gibt es eigentlich mehr, was man haben kann? Ich wünsche euch weiterhin viel Spaß und gut Funk, ja?
2: Dankeschön.
0: Dankeschön.

0: 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Am Funktag in Kassel präsentieren sich traditionell auch immer diverse Clubs, Verbände und Interessenvereinigungen. Eine etwas ungewöhnliche Gruppierung nennt sich Draußenfunker. Der Name ist hier wohl Programm und Rainer, Delta Foxtrot 2 November Uniform, hat sich mal schlau gemacht, was da dahinter steckt.
1: Moin, ich bin der Julius, Delta Oscar 7 Juliet Zulu aus Hamburg.
2: Du hast eine Organisation hier, die habt ihr hier aufgemacht, die heißt Draußenfunker. Ist das richtig?
1: Ja, genau. Wir haben uns vor, ich weiß gar nicht mehr wann, vor 3 oder 4 Jahren zusammengetan. Ich glaube, vor 3 Jahren war es. Und haben gesagt, dieses Aktivieren von irgendwelchen Parks hört sich ja ganz nett an. Das probieren wir mal aus, weil wir auch zu dem Zeitpunkt alle nicht zu Hause funken konnten. Und deswegen ist Portabelfunk letztendlich das Einzige, was wir machen können. Und inzwischen haben wir in unserer Community knapp 800, 900 Mitglieder, die nicht alle aktiv sind, aber von denen viele aktiv sind, sich austauschen, zusammen losziehen, mal einen Park aktivieren, über Antennenbau, Selbstbau fachsimpeln und sich gegenseitig inspirieren mit schönen Fotos, die sie gemacht haben von ihren Aktivierungen.
2: Die Leute, kommen die aus ganz Deutschland oder ist das jetzt auf Norddeutschland oder Hamburg beschränkt oder wie?
1: Also der harte Kern der Leute, die auch viel macht und organisiert, kommen aus Norddeutschland. Aber die Menschen, die sich bei uns beteiligen, die mit dabei sind, die diskutieren, die reden, die kommen aus ganz Deutschland, aus Österreich, also hauptsächlich aus dem deutschsprachigen Raum. Haben aber auch durchaus einige Leute aus Rumänien dabei, wie die Leute Lust.
2: Macht ihr da spezielle Aktivierungen, weil du sprachst ja vom Park on the Air, Castles on the Air, wie diese ganzen Programme heißen. Vielleicht für Hörerinnen und Hörer, die das nicht so genau kennen. Es geht darum, so bestimmte Stellen zu aktivieren, also Parks, Schlösser, alles Mögliche. Macht ihr das konkret und gezielt?
1: Also es gibt so ein bisschen die Idee von einigen Leuten, dass wir jetzt eine großartige Organisation wären, die Dinge anbietet. Das sind wir nicht. Wir bieten quasi den Raum, dass die Leute sich austauschen können und vernetzen können. Und wir in Hamburg bieten 3-4 Mal im Jahr, treffen wir uns in einem Park mit 10, 20, 15 Leuten, treffen uns einfach zum Austauschen. Und in Berlin gibt es das inzwischen auch und in einigen anderen Städten versuchen einige Menschen das auch aufzubauen, dass man sich einfach mal vernetzt, sich sieht. Ja, mal ein QSO macht, da wo nicht das Internet dazwischen ist, genau ein Eyeball-QSO und sich auch einfach mal kennenlernt und da entstehen tatsächlich auch Freundschaften draus oder zumindest gute Bekanntschaften. Wir versuchen das Wissen, was die einzelnen Leute haben, teilweise auch ins Internet zu tragen, indem wir Anleitungen zum Antennenbauen veröffentlichen oder Tipps, was man denn alles braucht für so eine Aktivierung oder für so eine Portabelaktivität, denn das Ganze muss kein viel Day sein. Wir gehen mit einem kleinen Rucksack raus, Funkgerät, Akku, Antenne und los geht's. Und man muss das auch nicht planen, man muss das nicht aufwendig durchorganisieren. Man sagt, ich gehe jetzt los, ich habe meinen Rucksack gepackt, will noch jemand mitkommen? Das passiert bei uns tatsächlich häufig. Und dann geht man zu zweit los oder sagt, ich bin da in dem Park zwischen, 14 und 18 Uhr und dann kommen noch mal Leute vorbei.
2: Also in erster Linie versteht ihr euch sozusagen als Community, als Anlaufpunkt. Und wenn jetzt jemand sagt, okay, das könnte mich ansprechen, das könnte mich interessieren, wie kommt er in Kontakt mit euch?
1: In Kontakt kommt ihr am besten, indem ihr auf unsere Webseite geht. Da gibt es einen großen Knopf, der heißt, ich will jetzt auch mitmachen. Draußenfunker.de mit Doppel-S, weil SZ, genau, draußenfunker.de. Und wir benutzen ein Chatprogramm, das nennt sich Discord. Das kennen viele Leute, auch die Jüngeren. Da machen wir, da tauscht man sich aus und kann auch mal dahin kommen und sagen, ich habe noch nie portabel gefunkt, ich wohne hier in, Rhein-Main-Gebiet oder sonst so. Hat jemand Lust, mich mal mitzunehmen und mich mal so an das Thema ranzuführen? Was wir, wie gesagt, nicht sind, ist eine Organisation, die großartig Kurse anbietet. Man darf keine Anspruchshaltung haben. Ne? Ja. Entweder was ergibt sich oder nicht, genau. Was wir nebenbei auch machen, zumindest einzelne Leute, ist zum Beispiel Weiterbildung und Ferienaktionen für Kinder, um die an den Amateurfunk ranzubringen. Der Harm Delta Kilo 4 Hotel Alpha Alpha hat zum Beispiel auch das Projekt draußenfuchs.de. Das sind Fuchsjagden mit Sendern, die im ISM-Band funktionieren. Warum? Wir sind doch Funkamateure. Ja, aber wir wollen diese Bausätze auch an Schulen geben können, dass die das bauen können, dass da nicht ein lizenzierter Lehrer sitzen muss, sondern dass die das einfach machen.
2: ISM-Band ist ja frei, das kann ja jeder benutzen. Genau. Ne?
1: Das kann jeder benutzen, wenn man sich an die Regeln hält. Ne? Da gibt es auch maximale Sendeleistung, Duty Cycle. Das ist ein sehr, sehr schönes Projekt. Und solche Sachen kommen dann auch aus der Community und das ergibt sich so ein bisschen.
2: Dann darf ich mich ganz herzlich bedanken für die Ausführungen und hoffe, dass vielleicht der ein oder andere Interesse an euch findet.

0: Ja, jetzt ist ein langer, ereignisreicher Tag zu Ende gegangen. Funktag in Kassel. Vor mir steht natürlich wieder die Steffi, DO7PR, die das Ganze ja wieder maßgeblich organisiert hat seitens des DRC. Ja, Steffi, und wie ist dein Fazit? Wir sind sehr gespannt auf deine Analyse.
1: Also du siehst, dass ich ein großes Lächeln im Gesicht habe. Wir haben die Tickets ausgezählt und wir freuen uns sehr, verkünden zu dürfen, dass wir an den Erfolg aus der letzten Veranstaltung anknüpfen durften. Also wir haben rund 2700 Besucher hier begrüßen können, was uns sehr freut. Wir hatten etwas Sorge wegen des ausgefallenen Funktags letztes Jahr. Aber die Besucher, die Aussteller und auch die Flohmarktverkäufer, die haben uns wieder zur Seite gestanden und haben damit für uns eine großartige Veranstaltung gemacht.
0: Steffi, das ist natürlich sehr positiv und wird wohl hoffentlich nicht der letzte Funktag sein. Auch für 2027 gibt es sicher wieder einen Plan. Wird er wieder stattfinden?
1: Also ich habe genau vor mir hier liegen, vor uns beiden, habe ich einen Zettel, unverbindliche Anmeldung, Funktag in Kassel, das Beste am Frühling. Also wir planen den 8. Funktag im kommenden Jahr. Und wir warten aber jetzt noch auf die Messe Kassel, die uns den Termin bestätigt.
0: Also einen genauen Termin gibt es noch nicht, aber irgendwo im April, nehme ich an, ne?
1: Davon gehe ich aus. Wie gesagt, das nächste Frühling und das Beste am nächsten Frühling, irgendwann März, genau. April, wird dann hoffentlich der Funktagstermin liegen. Und den werde ich in den nächsten zwei Wochen, wenn ich den Bescheid bekomme.
0: Okay, vielen Dank, Steffi. Dann würde ich sagen, gute Heimreise.
1: Ebenso, Dankeschön.

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4: Heute senden wir zum ersten Mal über die neue Kurzwellenfrequenz 6070 kHz aus Wufferten. Wir sind natürlich sehr gespannt, wie der Empfang im Vergleich zur 9670 ist, die wir aufgrund der toten Zone aber verlassen mussten. Es war nämlich so einiges los auf der Sonne in den vergangenen Tagen. Die spuckte so einiges an Materie aus und das bleibt nicht ohne Folgen für uns hier auf der Erde. Funkwetter-Spezialist Christian Reiber, Delta Lima 8, Mike, Delta Whisky vom HF-Referat des DARC hat die Details für uns.
5: Ja, Conny, da war wirklich einiges los. Aber hier auf der Erde war das am Ende dann weit weniger dramatisch. Mehrere kräftige Flares, darunter zwei X2-Flares, hatten ja kurz vor dem letzten Wochenende mehrere Plasmawolken losgeschickt. Die kamen von der aktiven Region 4419, die sich da schon recht weit westlich befand und am letzten Wochenende dann auf die Sonnenrückseite verschwunden ist. Auf den Aufnahmen der Sonne kann man bei solch kräftigen koronalen Masseauswürfen sehr genau den Ort der Eruption bestimmen und etwas weniger genau die Richtung und den Streukegel des entlassenen Plasmas. Während das dann Richtung Erde unterwegs ist, bekommen wir nichts mehr davon mit, es sei denn, es steht zufällig eine Raumsonde im Weg. Die Zugbahn und Ausdehnung einer solchen Plasmawolke vorherzusagen, ist daher schwierig und oft nicht treffsicher. Dieses Mal haben die Vorhersagen aber gestimmt, denn alle Plasmawolken zogen an der Erde vorbei und wir bekamen nur ihre schwächeren Randbereiche ab. Das Erdmagnetfeld blieb daher relativ ruhig. Aber da ging es am Ende wohl nur um ein paar 100.000 Kilometer, sonst hätte die Hütte wohl ziemlich gewackelt. Das ruhige Erdmagnetfeld und die höhere Sonnenaktivität halfen der MOOF wieder etwas nach oben und 15 Meter öffnete stabil. Die MOOF lag an den meisten Tagen zwischen 22 und 27 MHz, sodass auch das 12-Meter-Band zeitweise öffnete. Der solare Flux stieg bis 156 Einheiten am Montag, dann begann die bisherige Vorreiterregion 4420 abzubauen. Es entwickelten sich aber gleichzeitig zwei neue mit den Nummern 4424 und 4425, sodass der solare Flux nach einem kurzen Rückgang erneut anzusteigen begann. Das war dann aber leider nur ein kurzes Intermezzo, denn zur Wochenmitte verloren auch diese beiden Regionen zunehmend an Flecken und Komplexität. Allerdings entwickelt sich auf der Südhälfte der Sonne, wo in den letzten Monaten nur wenig los war, nun eine weitere Region mit der Nummer 4428. Es geht auf der Sonne also im Moment sehr dynamisch zu. Aktive Regionen entstehen und vergehen. Der Aktivitätszyklus ist offenbar intakt und daher sieht es mittelfristig nicht nach einem raschen Abklingen der Sonnenaktivität aus. Für die nächsten Tage spricht vieles für einen Rückgang des solaren Flux in den Bereich 130 bis 100 Einheiten. Sofern die aktiven Regionen weiter passiv bleiben und insbesondere auch die neue 4428 ruhig bleibt, dürfen wir uns auf ein weitgehend ruhiges Erdmagnetfeld freuen. Etwas Unruhe aufgrund koronaler Löcher ist an diesem Wochenende und dann wieder zur Wochenmitte möglich, aber der Einfluss dürfte nur schwach sein. Tagsüber sind damit alle Bänder bis 15 Meter sicher nutzbar, 12 Meter zeitweise und auch auf 10 Meter wird es Öffnungen geben, vor allem in südliche Richtung. 10 und 6 Meter zeigen zudem erstes schwaches Sporadik E. Nachts bleibt 20 Meter oft bis weit nach Mitternacht geöffnet. Und hallo Meteorscatter-Freunde! Zwischen dem 4. und dem 7. Mai durchläuft der Meteorschauer der ETA Aquariden sein Maximum. Er besteht aus Hinterlassenschaften des Halleyschen Kometen. Good day,

Das war's nun für heute. Wir sind leider schon wieder am Ende von Radio DARC angelangt. Die Sendung der vergangenen Stunde war ein Programmbeitrag des gemeinnützigen Deutschen Amateur-Radio-Clubs im Rahmen der Sendefolgen unserer Übernahmepartner. Redaktion und Musikauswahl hatte Rainer Englert, Delta Foxtrot 2, November Uniform. Wir hoffen, die Sendung hat Spaß gemacht. Wenn ja, sagen Sie es doch einfach weiter. Wenn Sie wollen, hören wir uns nächste Woche wieder. Gleiche Zeit, gleiche Frequenz. 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Auf Wiederhören. Moin, tschüss, servus und 73, gut DX. Bis zum nächsten Mal.

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Es spendete Wärme, Behaglichkeit.

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Man nehme eine einfache Rezeptur und aus Koks wird wieder Kohle. 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

0: Maywalds Promoshow, das Magazin für neue Musik. Am Mikrofon Peter Maywald. Ein herzliches Willkommen zu einer neuen Ausgabe. Peter Maywald begrüßt Sie und euch ganz herzlich. Und ich leite gleich weiter zu meinem lieben Kollegen Jet Heaven. Der hat einen neuen Deep and Cool Mix zusammengestellt. Und da hören wir Auszüge draus. Viel Spaß beim Zuhören.
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Auszüge des neuen Deep and Cool DJ Mixes von DJ Jet Heaven aus Hamburg. Tja, und das war sie, die heutige Ausgabe von Maiwalds Promoshow. Und mir, Peter Maiwald, bleibt nichts weiter übrig, als mich wie immer von euch und von Ihnen mit einem Diener zu verabschieden, nicht ohne den Hinweis zu vergessen, hört bzw. hören Sie gute Musik. Tschüss, bis nächste Woche und bleibt bzw. bleiben Sie gesund.

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Was soll ich da groß zu sagen? Mittwochabend, genau 20 Uhr. Hier ist das Bergfest. Einen wunderschönen guten Abend an alle angeschlossenen Stationen. Schönen guten Abend an alle Hörer aus Deutschland, aus Österreich. Und wenn ich das richtig weiß, heute Abend auch das erste Mal aus der Schweiz. Schönen guten Abend zu euch und grüezi.

es ist mal wieder erstaunlich, wie schnell so 4 Wochen rumgehen. Wir haben nicht nur 4 Wochen rum, nein, wir sind sogar in einem ganz neuen Jahr. Und deswegen sage ich nochmal, hier aus dem hohen Norden, aus der Nähe von Hamburg, aus Winsen an der Luhe, einen wunderschönen Abend zu euch. Was haben wir die nächsten 2 Stunden alles im Programm? Ich sehe hier was von Tom Jones, von den Beatles, von Secret Service, von Sailor, von Lips Incorporated etc. pp. Also wie einige von euch, die ein bisschen Ahnung haben, schon wissen, das ist ein bisschen was Älteres heute Abend. Ah, sogar noch älter als die 80er, genau.

0: schon kommen die ersten Sprachnachrichten über WhatsApp. Wunderschön. Ich kann sie nur leider nicht abhören jetzt. Was soll ich sagen? Schönen guten Abend ins Vogtland. Hallo Andreas. Aber bevor wir richtig loslegen, gehen wir noch einmal ganz kurz in die Verbrauchertipps. Und dann starten wir durch mit Musik von Toto.
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Musik aus Amerika aus dem Jahre 1978. Old Line. Weiter geht's hier jetzt mit einem Titel, das Neil Sedaka und Howard Greenfield geschrieben haben, aber erst in der Version von Tony Christie zu einem Millionenseller wurde. Was kann das sein aus dem Jahre 71? Na klar. Is This The Way? Wohin? Lassen wir uns überraschen. Hier ist Amarillo.

71 und ich sag mal schönen Gruß in meine Nachbarschaft Richtung Rolldorf. Ah, Thomas, das kostet ein Bier, ne? Was soll's? Wir gehen rüber. Wir gehen nach Italien, ja?

Musik von Umberto Tozzi. Gloria wurde von zahlreichen Künstlern damals gesungen. Am bekanntesten mit eines der Versionen von 1982. Von wem natürlich? Von Laura Branigan. Ist Gloria.

Musik aus Amerika. Erschien im Jahr 1971. Mr. Tom Jones. Sie ist eine Dame. She's a lady. Weiter geht's mit Musik aus Großbritannien. Hier sind die Kings.

veröffentlicht im Jahre 1977 im September. Und danach ist es so einfach zu einer Kultscheibe mutiert. Rockin' all over the world.

0: und Frank Farians Rache. Bonnie M.
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kleiner Ausflug in den Glamrock der 70er. Das ist Musik von Sweet. So, tief einatmen und losbrüllen. Hier ist Hellraiser.

Das ist Musik aus Italien aus dem Jahre 1979. She's in love with you. Eine richtig geile Scheibe, Susi Quattro. Und weiter geht's mit Musik aus Schweden, kommen sie, glaube ich. Das Ganze aus dem Jahre 1978. Hier ist 10 O'Clock Postman.

aus Schweden, Secret Service. Ja, nee, nee, nicht Wolfgang Petri ganz oder gar nicht. Nein, 10 o'clock Postman heißt das Ding. Richtig original. Genau wie die Nummer hier aus dem Jahre 76. Show Waddy Waddy. Dazu kann man auch noch sagen, das ist original, ne? 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

So, ich behaupte jetzt einfach mal, das Lied ist selbsterklärend. Da muss ich nichts hinzufügen. Freddie Mercury mit

Das waren drei Titel am Stück. Sailor, Girls, Girls, Girls, The Monkeys, I'm a Believer und Middle of the Road. Chirpy, chirpy, cheep, cheep. Das ist Musik von M.

erschien im Jahr 1979. Von Robin Scott geschrieben. 22 Wochen in den Charts. Höchstplatzierung war die 6. Und das Projekt nannte sich M. Pop Music.

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1: Also ich frage mich ja immer, wen der Mensch meint. Sympathische Moderatoren. Na gut, lassen wir es mal so im Raum stehen. Willkommen in der

Wenn ich nicht alles für Tipps kriege, wie lange man Rotwein in die Mikrowelle stellen muss, ich glaub's ja nicht. John Kincaid, Dreams of Tanapani. Veröffentlicht im November 1972. Und wir springen wieder rüber über den großen Teich nach Amerika. Hier ist die Musik von Earth, Wind and Fire. Hier ist, September.

Leute, jetzt mal ganz im Ernst. Ich frage mich gerade, wenn man so einen Rotwein, weiß ich nicht, 0,3 Liter oder sowas, mal eine Stunde oder anderthalb in der Mikrowelle lässt, ist danach die Mikrowelle versaut oder kann man das Zeug lutschen? Wer will's ausprobieren? Freiwillige vor.

0: Tja, Leute, ich weiß, ich kenne da wirklich jemanden, der sich den Rotwein immer in der Mikrowelle warm macht. Aber, weißt du, eine Frage habe ich da mal an dich.
1: Darf ich mal fragen, warst du da noch klein oder warst du da besoffen?
0: Also, als du auf die Idee gekommen bist, das zu machen, ich weiß es nicht. Erstmal den Feier September, weiter geht's mit ELO. Electric Light Orchestra. Hier ist Rollover Beethoven.

Veröffentlicht am 4. April 1979. 22 Wochen in den Charts. Geschrieben von Peter Belotte, Keith Forsey und last but not least himself, Mr. Harold Faltermeyer. Donnerstag Hot Stuff.

0: Mittwochabend, 21.25 Uhr aus dem hohen Norden, aus der Nähe von Hamburg, sagt einen wunderschönen guten Abend an alle Zugeschalteten. Der Heiko. Hier ist Chris Andrews.
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0: Platz 1, 6 Wochen lang hier bei uns in Deutschland, wenn meine Informationen stimmen. Auch in Österreich war er auf 1, Nummer 3 in den britischen Charts. Ach ja, ein Kultding, würde ich einfach nur sagen. Yesterday Man. Vor allem mit Chris Andrews. Genau, wir gehen ein bisschen in die Verbrauchertipps.
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veröffentlicht am 2. Mai 1977. 28 Wochen in den Charts hier bei uns in Deutschland. Höchstplatzierung war Platz 1. Produziert von Frank Farian, Mar Baker, Bonnie M.

veröffentlicht als Single im Januar 1979. The Heart of Glass. Von mit Blondie. Nummer 1 Hit in vielen, vielen Ländern, darunter USA, das Vereinigte Königreich, Deutschland, Österreich und die Schweiz. Und eigentlich der größte Hit über die ganzen Jahre fast von ihr. Blondie.

Diese Scheibe aus dem Jahr 1977 ist einfach nur Kult. It's a Heartache. Bonnie Tyler. Oder wie Wenke Mühre das Ding ein Jahr später gesungen hat, 78. Lass mein Knie, Joe. So, ganz egal, wir schwenken ein bisschen rüber von den Möbelwagen. Ja, genau, von der britischen Insel nach Skandinavien. Geschrieben von Benny Andersson und Björn Ulvaeus. Nee, Ulva, ja, ihr wisst, was ich meine, ne? Ach komm, Leute, ihr wisst, was ich meine. Gimme, gimme, gimme, hier ist aber.

12. Oktober 79 ist das Ding erschienen. Und ich versuche es jetzt nochmal richtig auszusprechen. Björn Ulvaeus. Keine Ahnung, ich glaube 1979 hätte der Mann auch nicht gedacht, dass sich der Name anhört wie ein schlecht konstruiertes E-Fahrzeug aus den USA. Echt, das ist sehr, sehr unglaublich. Ganz egal, Platz 3 in Deutschland, 26 Wochen damals in den Charts. Die Vocals gehören natürlich zu Agnetha Falzkrug. Entschuldigung. Deutsche Sprache, schwere Sprache.

Musik von Asia. The Heat of the Moment. Und ich muss ganz ehrlich sagen, das war's schon wieder fast mit dem Bergfest für heute. Wie schnell doch 2 Stunden vergehen, oder? So, das ist dumm gelaufen. Jetzt muss ich Elton John mal so ein bisschen missbrauchen für meine Absage heute Abend. Also wie gesagt, das war's fast mit dem Bergfest heute Abend. Ein Track habe ich dann noch für euch. Wie es dann weitergeht, schaut einfach in den Sendeplänen eurer entsprechenden Lieblingsradios nach. Euer Programm geht garantiert noch weiter heute Abend. Ich sag Dankeschön fürs Einschalten, fürs Zuhören. Hier bei uns in Deutschland, in Österreich und heute Abend auch das erste Mal in der Schweiz. Und natürlich auch, wo man uns auf der ganzen Welt sonst noch hören kann.

es dann nächste Woche weitergeht, wer dann das Bergfest macht, lasst euch überraschen. Wann ich wieder da bin, lasst euch überraschen. Auf jeden Fall war's das fast von mir aus der Nähe von Hamburg, aus Winsen an der Lue. Tschüss mal bei, sagt der Co. Und wer mich früher wiederhören will, ja, schaut in die Sendepläne. Ich bin auch dienstags online. So viel an Eigenwerbung am Rande, was eigentlich nicht mein Stil ist. So, ich sag tschüss mal bei, kommt gut in die Federn. Lasst euch nicht ärgern die nächste Woche. Morgen Abend geht's weiter mit den Retro-Charts. Dem Freitag mit Sabines Wochenende.

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